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0: Wir schrauben dir deinen deutschen Lieblingshit in die Ohren. Und jetzt schalten wir direkt ins Studio Kaiserslautern und wünschen euch viel Spaß. Ich bin allein hier 3
1: Uhr nachts. Und da bin ich wieder, zurück aus dem Urlaub. Es heißt wieder 100% Deutsch, eure Grüße, eure Wünsche. Ich wünsche euch allen einen wunderschönen Montagabend. Ja, viel, viel Spaß mit den nächsten 2 Stunden. Wer öfters zuhört, weiß, ihr könnt euch bei mir natürlich Lieder wünschen, aber natürlich nur in Deutsch. Ja, ich grüße alle angeschlossenen Radiostationen, wünsche euch viel, viel, viel Spaß, freue mich auf eure Wünsche und sag, es geht los. Ja, mein erster Titel heißt 1000-mal Nein. Nee. Ja. Ich bin wieder da und eure Wünsche, die kommen natürlich auch. Ja, 1000-mal Nein. So heißt er, der neue Song von Kerstin Ott.

Ja, tausendmal nein. Das war mein erstes Liedchen heute für euch mit Kerstin Ott. Ja, und wir kommen jetzt zu einem Lied, in diesem Jahr erschienen, aber es ist noch so eine Reise zurück in die 90er. Hört es euch einfach an. Jay Kahn mit seinem Bumerang.

mit Songs wie Geh nicht vorbei, es fährt ein Zug nach nirgendwo, ja, und so weiter, wurde er bekannt. 81 Jahre ist er mittlerweile, Christian Anders. Ja, und ich habe in der Zeit, wo ich in Urlaub war, natürlich auch Bemusterungen erhalten, die ich ja natürlich spiele. Und auch von ihm ist ein Song eingegangen. Ja, ihr wisst, wen ich meine. Christian Anders und seine Janine.

0: Ja, ich bin auch frei. Das war für euch Roland Kaiser. Mein Kompliment und Maite Kelly mit frei. Ja, der erste Musikwunsch für heute ist eingetroffen. Ansonsten ja, ist er noch leer, die Wunschbox. Aber alle, wo zuhören, egal von welchem Sender, von welchem Radio, Wunschbox ist überall geöffnet. Haut eure Wünsche rein in Deutsch. Was möglich ist, wird gespielt. Ja, der liebe Sascha, er war der Erste heute in der Wunschbox. Er wünscht sich einen Song von Knappe und den wünscht er sich für die liebe Franzi und die Hörer. Ja, als Gruß schreibt der Sascha, liebe Franzi, danke nochmal für die tolle Sondersendung und liebe Grüße zum Wochenstart an alle Hörer und Freunde. Ja, die liebe Franzi hat eine Sondersendung gemacht. Auf einigen Radios lief sie von Knappe. Ich konnte sie nicht hören. Ich war in Urlaub. Ja, es ist leider nicht immer möglich. Aber ich denke, die war mega. Aber hier ist der Musikwunsch vom Sascha.
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0: Das war der erste Musikwunsch bzw. gewünscht wurde in Lied von Knappe. Aber da ich ja gelesen habe, dass es für die liebe Fanzi ist und ich weiß, dass ihr das Lied genauso gut gefällt wie mir mit Joel Brandenstein zusammen, habe ich gedacht, der spielst du jetzt einfach. Ich hoffe, es war okay. Ja, der nächste Musikwunsch ist eingetroffen. Entschuldigung, ja, sorry. Vom lieben Jörg. Er wünscht sich für die Larissa die Kerstin Ott mit den Regenbogenfarben und wünscht allen einen schönen Montagabend.
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Ja, bevor wir zum nächsten Musikwunsch kommen, habe ich jetzt ein Lied im Player, das muss ich jetzt spielen. Und zwar ist das vom neuen Album von Matze, von Matthias Reim, das am 18. September erschienen ist. Das neue Album heißt Flashback und genauso heißt das Lied, das ich jetzt für euch im Player habe. Matthias Reim.

0: Und wir kommen zum nächsten Musikwunsch. Der ist von der lieben Elli. Sie wünscht sich Mike Leon Grosch, Ein letzter Tanz. Ja, und sie schreibt Grüße an alle. Gute Wochewünsche, besonders alles Gute denen es nicht so gut geht. Ja, danke schön, liebe Elli. Ich hoffe, dir geht's gut. Und hier ist er, dein Musikwunsch.
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0: Das war der Musikwunsch von der Elli. Ja, der nächste Musikwunsch, von wem er ist, ich weiß es nicht, aber das ist egal, die Person weiß es ja. Gewünscht wurde, Schatzi, schenk mir ein Foto.
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1: Schatzi, schenk mir ein Foto. Ja, die Wunschbox, es sind gerade 2 eingegangen. Okay, das ist jetzt zu knapp. Bis die nächsten Musikwünsche gespielt werden, geht's für euch mal weiter mit Sarah Connor, ein Lied aus dem Jahr 2021. Dazwischen sind wir Freunde. Und anschließend Florian Künstler, so lang nicht mehr getanzt.

0: Die nächsten Musikwünsche sind eingetroffen. Der erste ist vom Lude. Der Lude, ja, er wünscht sich von Unheilig irgendwas. Ich habe ein Lied rausgesucht. Mir gefällt's unheimlich gut. Ich hoffe, dir gefällt's auch. Du bist meine Heimat. Ja, und der Lude wünscht sich das Lied ja für alle Hörer und Hörerinnen und wünscht einen schönen Tag.
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1: 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Ja, ich hoffe, das Lied hat gefallen. Ich finde es einfach richtig, richtig schön. Ja, wir kommen zum nächsten Musikwunsch. Und der ist von der Sandra und dem Michael. Sie wünschen sich Roland Kaiser mit Liebe kann uns retten an alle Zuhörerinnen und Zuhörer. Ja, die beiden schreiben, liebe Brigitte, wir freuen uns, dass heute wieder deine 100% Deutsch-Show läuft und haben die Sendung schon sehr vermisst. Ach, ich war doch nur 2 Wochen weg, ne? Wir möchten gerne noch ein weiteres Lied von Roland Kaiser hören und grüßen dich sowie alle Hörerinnen und Hörer. Alles Liebe von Sandra und Michael. Ja, ich kann ja sagen, Urlaub vorbei, ich bin definitiv wieder da. Und ich freue mich ja über die netten Worte und habe ihn natürlich im Player, euren Musikwunsch.
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0: Wir kommen zum Musikwunsch vom Armin für die Vanessa. Ja, er wünscht sich die Toten Hosen mit Hier kommt Alex.
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0: Der nächste Musikwunsch ist vom Martin, ja, für alle Hörer. Und er wünscht sich die Doofen mit Mief und schreibt perfekter Song zum Wochenstart.
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0: Der nächste Musikwunsch, ja, das Lied hatte ich auch im Player, und zwar von Bülent Ceylan. Ja, er hat ein neues Album auf den Markt gebracht, am 11., ne? Und natürlich habe ich das. Und der Serkan wünscht sich ein Lied daraus, und zwar von der Dodo Pisch und dem Bülent, den Wolfsong, ja, das Wolfsherz, ne? Und das Lied wünscht der Serkan für die Emine. Und schreibt Danke sehr. Ja, gern geschehen, lieber Bülent. Lieber Serkan. Für euch, Bülent.
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0: Spülenschälern mit Dodo und dem Wolfsherz. Ja, der nächste Musikwunsch, von wem er ist, weiß ich wieder nicht. Aber ich habe vorhin gesagt, egal, und dabei bleibe ich. Gewünscht wurden die Krawallbrüder. Naja, Song stand nicht dabei. Ich habe mal rausgesucht, Brich das Schweigen.
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Die Wunschbox ist leer. Ja, ihr habt mich noch 49 Minuten, ne? Also noch Zeit für Musikwünsche. Ich habe für euch jetzt mal in den Player gelegt Mono Inc. Mit einem Lied aus dem Jahr 2015, Feuer. Ja, und danach Thomas Godoy. Er hat ja ein neues Album, Kämpferz.

Thomas Godoy aus dem neuen Album. Ja, und wir machen mal weiter mit meiner Musik. Wünsche sind keine eingetroffen. Ich denke, ich gefällt euch auch ein bisschen die Musik, die ich rausgesucht habe. Wir machen mal weiter mit Eisbrecher, Vergiss mal nicht und danach Staubkind. Ein wunderschönes Lied. Dein Engel schweigt.

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0: Ich habe wieder einen Musikwunsch erhalten vom Hugo. Und der Musikwunsch ist für den Karl. Ja, der Hugo wünscht sich Sarah Connor mit Vincent. Und er schreibt für den Karl, I love you, mein Schatz. Ja, lieber Hugo, lieber Karl, euer Musikwunsch.
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1: Den nächsten Song, den ich im Player habe, habe ich auch zur Bemusterung erhalten. Ja, wie ganz am Anfang der Song, der neue Song von Christian Anders. Und jetzt ist es der Biker mit Lieb Heimatland. Ja, manche Songs, finde ich einfach, müssen in der Sendung, müssen gespielt werden.

Der Biker, lieb Heimatland. Ja, weiter geht's mit dem Sohn von der Nena. Ihr kennt ihn bestimmt, habe ich schon öfters gespielt. Sakias, wir kommen in Frieden.

Wir kommen in Frieden. Ja, das wäre ein schönes Wort, ne? Wir kommen in Frieden. Leider, leider, ja. Spielt die Welt gerade richtig verrückt. Verstehen kann's keine. So, und wir kommen jetzt mal zu Peter Maffay. Dir gehört die Welt. Naja, ob sie uns allein gehört. Und im Anschluss Johannes Oerding mit seinem Märchen aus Hollywood.

Wir gehen jetzt mal nach den Nordlichtern schauen. Ja, hier gerade so ein wunderschöner Sonnenuntergang. Und wir schauen mal mit Benne nach den Nordlichtern. Und im Anschluss, da singt Pietro Basile von der Miss Italia.

19:55 Uhr, Zeit, Bye-bye zu sagen. Ich wünsche euch allen noch einen wunderschönen Abend, eine tolle Nacht, ja, eine wunderschöne Woche. Und wir hören uns, wenn ihr wollt, wieder nächste Woche Montag, 18 bis 20 Uhr, wenn es heißt 100% Deutsch. Eure Grüße, eure Wünsche. Bis dahin, eine schöne Woche. Bleibt oder werdet gesund. Und ja, bis Danny, eure Brigitte.

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0: für euch gibt es heute Abend wieder die Songs von gestern, heute und morgen. Und das Ganze aus dem Radio Illertal Studio in Göttingen. Am Mikrofon begrüßt euch euer Klaus, wünscht einen schönen Abend, ja, und hoffentlich viel, viel Spaß. Ja, dann sage ich mal hallo, einen wunderschönen guten Abend wünsche ich. Nach längerer Krankheit bin ich endlich wieder zurück an diesem Montagabend bei Rock, Pop and More.
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0: Ja, Radio Nachtfalkenzeit, Illertal FM und alle angeschlossenen Radiostationen grüßen euch da draußen im weiten World Wide

Tolle Einstanden mit Dua Lipa, Stop the Time. Und wir lassen die Zeit natürlich nicht stehen. Sie geht weiter bis 22 Uhr hier bei Radio Nachtfolgenzeit mit Rock, Pop and More.

Ja, wunderschöner Song, Al Walker Style X, ABBA und Alone Again. Weiter geht's mit Ed Sheeran.

0: Tja, mal wieder ein toller Song von Ed Sheeran. Wir wollen uns mal zurückerinnern, und zwar an den Monat September 1986. Das heißt, damals war's. Und wir erinnern uns auch an Tina Turner, die ja leider schon von uns gegangen ist. Und ihren Titel, Typical Male, habe ich natürlich auch dabei.
1: Album des Monats im September 86, Break Every Rule, das sechste von Tina Turner.
2: Meine Damen und Herren, exklusiv, sehr schmeid der Schweiz, am TV, Tina Turner, Typical Male.
3: 1984 gelang ihr das größte Comeback in der Popgeschichte.
1: Und jetzt, zwei Jahre später, beweist sie, das Vorgängeralbum Private Dancer war erst der Anfang vom Neuanfang. Im September 86 ist Tina Turner ein Weltstar. Hochkarätige Gastmusiker hat sie dementsprechend fürs Album verpflichten können. Phil Collins, Mark Knopfler, Bryan Adams, Steve Winwood. Wie eine All-Star-Band im Studio.
4: Hier ist live in a sowas Tina Turner. Und das ist ihre neue Single, Two People. Tina Turner! Two people gotta
1: stick together. Einer, der bislang eher rockig aufgefallen war, entdeckt plötzlich seine weiche Seite. Chris de Burgh landet im September 86 seinen größten Hit. Lady in Red. Noch so ein Hit in diesen Tagen vor 40 Jahren. Anfang des Monats ein Neuansteiger auf Platz 24, Ende September 86 schon Top 3. The lady. Ansonsten in den Single-Charts damals im September 86 die Spuren des Sommers. Holiday Rap, Ice in the Sunshine, New York, Rio, Tokio. Da bekommen auch Kölner plötzlich Fernweh und für sie untypisch karibische Gefühle bei Alfred Biolek.
5: Es ist Ferienzeit und immer mehr Urlauber verbringen ihren Urlaub in einem Ferienclub. Und da gibt es eine berühmte Kölner Gruppe, die hat ein Lied darüber geschrieben. Bap!
1: Im Fernsehen sorgt derweil eine neue Serie aus München für Aufsehen.
6: Wir machen hier eine Serie, wo sich die Prominenz trifft und nicht, wo ich meine Zähne billiger kriege oder wenn ich gestern gebumst habe.
1: Kia Royal im September 86 mit Franz Xaver Krötz als Klatschreporter Baby Schimmerlos und natürlich mit Mario Adorf.
7: Ich mach dich nieder, Schimmerlos.
8: Was?
7: Ich scheiß dich sowas von zu mit meinem Geld. Ich schicke dir jeden Tag Cash, dann bist du mein Knecht. Ich mach mit dir, was ich will.
0: Ja, tolle Infos aus dem September 1986, heute vor 40 Jahren. Und jetzt wollen wir sie auch hören, unsere Tina Turner mit Typical Male.

song, Three Doors Down, here without you. So, dann ganz schnell, bevor wir das vergessen, eine der ganz Großen hatte in den letzten Tagen Geburtstag, ist 70 Jahre alt geworden. Wir gratulieren hier von Radio Nachtwolkenzeit nachträglich, ganz herzlich, Maggie Reilly. Und wir gehen nach Italien zu einer Sängerin, die ich gerne höre, die ich eigentlich ein bisschen auch verehre. Die Rockröhre aus Italien, Gianna Nannini, kommt jetzt mit Aimaggi und begleitet wird sie von Emma und Irene Grandi.

So, gleich ist es 20:37 Uhr und ich möchte ganz kurz mal an eine andere Menschengruppe erinnern. Und zwar, heute ist Alzheimer-Tag und Alzheimer-Menschen, ja, die lieben auch Musik. Hab da mal so ein bisschen was zusammengestellt und auch einen Song für diese Gruppe von Menschen rausgesucht mit den Flippers und 7 Tage. Heute wird in Deutschland und der ganzen Welt auf eine Krankheit aufmerksam gemacht, die vor allem ältere Menschen betrifft. Diese Krankheit heißt Alzheimer. Seit 32 Jahren ist der 21. September der Welt-Alzheimer-Tag. Musik sagt mehr als 1000 Worte. Für Menschen mit Demenz hat dieser Satz eine ganz besondere Bedeutung. Menschen, deren Gedächtnis stark beeinträchtigt ist, können sich plötzlich wieder erinnern, wenn sie die Lieder ihrer Jugend hören. Und manchmal können sie sogar viele Strophen mitsingen, auch dann, wenn sie mit dem sprachlichen Ausdruck im Alltag schon lange Schwierigkeiten haben. Wie positiv Musik bei der Betreuung von Menschen mit Demenz wirkt, wird vielfach erfahren. Von Angehörigen, die zu Hause pflegen, bei der Betreuung in Gruppen und in Pflegeheimen.

Ja, 7 Tage Sonnenschein mit den Flippers, eine kleine Anmerkung zum heutigen Alzheimer-Tag und damit wir auch dran denken, dass diese Gruppe von Menschen Musikliebhaber sind. Wir machen weiter mit Fury and the Slaughterhouse, Fix This Crack.

So, ihr Lieben, jetzt habe ich eine Sängerin für euch, die uns schon vor ein paar Tagen oder einigen Tagen frühzeitig verlassen hatte. Es geht um Dolly Parton. Wir werden sie in Erinnerung behalten und eine kleine Info dazu bekommt ihr jetzt. Und natürlich den Top-Song Iceland in the Stream mit ihrem Partner Kenny Rogers. Hier für euch Dolly Parton. Dolly Parton. Dolly Parton ist am 25. August mit 80 Jahren verstorben. Dolly Parton war eine Ikone der Popkultur und stand zugleich für Haltung, Handwerk und Herz. Sie hat sich nie vorschreiben lassen, wie sie zu sein hat, sondern ist ihren eigenen Weg gegangen. In einer männerdominierten Musikszene wurde genau das für viele zum Vorbild. Wir blicken auf 80 Jahre Dolly Parton zurück, auf ihre beeindruckende Gesangs- und Schauspielkarriere, aber auch auf ihr Werk als außergewöhnliche Autorin des amerikanischen Songbooks. Wir werden sie stets in Erinnerung behalten.

So, ihr habt es bestimmt schon gemerkt, wir sind bei den alten Songs. Bellamy Brothers, I Need More of You. Und wir kommen jetzt zu Brian Poole and the Tremolos, Twist and Shout.

Ja, schöne Coverversion von Brian Poole and Tremolo's Twist and Shout. Und wo wir gerade bei den alten Songs, habe ich gerade noch einen gefunden, den bekommen Sie jetzt von mir, ein Uraltteil, und zwar von Dean Martin, Little Old Wine Drinker Me.

schöne alte Zeit, Dean Martin. So, ich habe auch noch einige Live-Aufnahmen dabei heute. Und wir fangen mal an mit Am Fenster von der Gruppe City.

habe lange nicht mehr gehört. City und am Fenster in einer Live-Version. Eine zweite Live-Version schicke ich euch gleich hinterher. Super Song Don't Stop Believing. Und hier ist die Gruppe Journey.

0: Hammer, oder? Und das auch noch live. So, wir kommen mal zu Seal. Von dem habe ich eigentlich lange nichts mehr gehört. Hab trotzdem mal so eine kleine Info für euch zusammengestellt und natürlich seinen Superhit Crazy. Hier ist für euch Seal.
1: Ich habe Seal für euch dabei und hören mal auf den tollen Text von Crazy. Crazy wurde inspiriert durch verschiedene verrückte Ereignisse, die 1989 und 1990 stattfanden. Seal erinnerte sich in einem Interview: Ich wusste nicht, warum all diese Dinge plötzlich passierten. Aber vielleicht lag es daran, dass die Menschen sozialer oder spiritueller wurden. Ein Ereignis war der Fall der Berliner Mauer. Es ist die Textzeile "And through a fractal on a breaking wall, I see you, my friend, and touch your face again." Und durch ein Fraktal an einer brechenden Wand sehe ich dich, mein Freund, und berühre dein Gesicht wieder, die eine Anspielung auf dieses bedeutende Ereignis zu sein scheint. Dabei fällt vor allem das Wort Fraktal auf, ein eher ungewöhnliches Wort für einen Songtext. 2005 wurde Crazy von Alanis Morissette gecovert und tauchte 2006 im Film Der Teufel trägt Prada auf. Die Sängerin ist fasziniert von dem Song und hat ihn gerne gecovert.

Ja, in Extremo Liam featuring Laura Feller von Faun. Und was machen wir jetzt? Jetzt machen wir noch Mono Inc. und Herzblut.

So, zum Schluss oder fast zum Schluss, das geht ja in den Endspurt, habe ich noch was über Eloise und Barry Ryan zusammengetragen. Ja, und das hören wir uns jetzt gemeinsam mal an. Und natürlich den Song dazu, Barry Ryan und Eloise. Wir gehen ins 1968. Die Zwillinge Barry und Paul Ryan geben zusammen mit ihrem Produzenten Bill Landis 1968 die englische Antwort auf Phil Spectors musikalisches Statement River Deep Mountain High, einer der großen Klassiker und ein Meilenstein der 60er. Wir hören mal kurz rein in die Nummer 1. Platz 2 war ein Bombast-Song, der in zahlreichen Ländern die Nummer 1-Position schaffte, aber ausgerechnet nicht in den UK-Charts. Hier blieb Barry nur der undankbare zweite Platz, da hier Hugo Montenegro mit seinem Instrumental von The Good, The Bad and The Ugly die Spitzenposition verteidigte. Ja, und diese Spitzenposition, da hören wir mal kurz rein, vielleicht erinnert sich der ein oder andere ja sofort.

Ja, einer der Songs, die man kaum noch hört, von der Spider-Murphy-Gang, Sommer in der Stadt. So, und dann kommen wir so langsam dem Ende entgegen und ja, mit dabei sind Santiano und könnt ihr mich hören?

So, jetzt wird es Zeit, sich zu verabschieden. Erstmal zu bedanken fürs Zuhören. Wenn wir uns wieder hören, vielleicht am nächsten Montag. Und ich habe noch einen Song für euch dabei, der Cats mit Save the Last Dance. Und ja, wenn ihr noch gute Musik weiterhören wollt, dann bleibt einfach mal dran. Denn gleich um 22 Uhr gibt es die Chartbreaker, die Top 30 mit Sascha Mario Kassner. Ich sage danke fürs Zuhören. Macht's gut, kommt gut durch die Nacht. Bis zum nächsten Mal. Euer Klaus.

0: Die offiziellen deutschen Charts werden von GFK Entertainment im Auftrag des Bundesverbandes Musikindustrie BVMI ermittelt. Sie decken 90% aller Musikverkäufe ab und sind das zentrale Erfolgsbarometer für Industrie, Medien und Musikfans. Basis der Hitlisten sind die Verkaufs- bzw. 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Dazu zählen der stationäre Handel, E-Commerce-Anbieter, Downloadportale und Streaming-Plattformen.
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2: Einen wunderschönen guten Abend. Hier ist der Chartbreaker. Montag 22 bis 0 Uhr. Ich freue mich, dass ihr eingeschaltet habt, dass ihr dabei seid. Ja, und ich hoffe, dass ich euch natürlich Neuigkeiten bringen kann. Obwohl ich muss sagen, es hat sich nicht wirklich, wirklich viel getan. Ja, so mittelmäßig. Ich stelle euch die Charts vom 18. bis 24. September 2026 vor, im Vergleich zum 11. bis 17. September natürlich. Ja, Nummer 1 Hit verrate ich euch noch nicht und den Highest Climber, also den größten Kletterer, sage ich jetzt einmal, für diese Woche ist Dua Lipa mit Training Session, steigt um 11 Positionen von Platz 27 auf Platz 16. The Fastest Rising Entry, also quasi die Songs, die am höchsten eingestiegen sind in die 30er. UFO 361 featuring Soli und Blumengarten mit

0: hinweg ist der höchste Neueinsteiger der Woche und startet direkt auf Platz 10. Dann weitere Neueinsteiger, Cave Amo und Soviana mit Straße auf Platz 22. Ja, am längsten in den Charts, immer innerhalb der aktuellen Top 30. The Killers mit Mr. Brightside jetzt schon in der 100. Woche. Alex Warren mit Ordinary in der 84. Woche. Michael Jackson mit Billie Jean in der 72. Woche. Und Hunter X, EJ Andre, Nuna, Ray Amy und K-Pop Diamond Hunters Cast mit Golden in der 64. Woche mit dabei. Der Biggest Dropper innerhalb der Top 30. Bunt mit Trip In fällt um 8 Positionen von Platz 18 auf Platz 6. Also Biggest Dropper ist der Song, der diese Woche die meisten Plätze verloren hat. Stärkster Absturz eines bisherigen Top 30 Titels, Helene Fischer an meiner Seite, fällt von Platz 2 auf Platz 35 und verliert damit 33 Positionen. Re-Entries in die Top 30 haben wir diese Woche keine. Ja, und ich würde sagen, wir starten mit Platz 30. Vorwoche auf Platz 26, Ray mit Where Is My Husband. 4 Plätze geht es für Ray nach unten. Trotzdem hält sich der Song bereits seit 52 Wochen in den Charts. Und das ist wirklich ein Wahnsinn. Und wir blicken auf eine bisherige Höchstplatzierung von Platz 2 zurück. Platz 29, Vorwoche 30, Teddy Swims mit Mr. Know It All. Teddy Swims verbessert sich um einen Platz in seiner 16. Chartwoche, steht der Titel damit nur noch eine Position unter seinem Höchststand von Platz 28. Ich würde sagen, wir hören rein und dann werde ich euch noch übermitteln, welche Songs diese Woche aus den Top 30 rausgefallen sind.
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0: So, ja, da sind wir ja. Ich hab versprochen, euch noch einiges Neues zu sagen, beziehungsweise welche Songs raus sind. Aus den Top 30 herausgefallen, Helene Fischer mit An meiner Seite, von Platz 2 auf Platz 35 gelandet. Millennium Kid und GBS mit vielleicht von Platz 28 auf Platz 32. Wobei, dieser Song, könnte ich mir vorstellen, der wird sich nochmal einreihen können in die 30er. Und Age mit R&B, also Ring My Bell, von Platz 29 auf Platz 49. Wir machen aber nichtsdestotrotz direkt weiter. Auf Platz 28, letzte Woche auf Platz 32, Cats A mit Animal. Cats A schaffen den Sprung zurück in die Top 30. Vier Plätze nach oben und zugleich ein neuer persönlicher Bestmarke für Animal. Auf Platz 27, in der Vorwoche auf Platz 25, Michael Jackson mit Billie Jean. Ein zeitloser Klassiker bleibt auch in seiner mittlerweile 72. Chartwoche in den Top 30. Diesmal geht es für Billie Jean zwei Positionen abwärts. Aber auch da sehe ich noch ziemlich Luft, sag ich mal. Ja, ich wünsche euch viel Vergnügen. Auf der Stelle möchte ich natürlich noch Grüßchen losschicken an meine Bergfest-Kollegen, an den lieben Heiko, an die liebe Sabine Baumeister, Ladies First natürlich, Entschuldigung. Oh mein Gott, hoffentlich kriege ich das am Freitag nicht wieder aufs Butterbrot geschmiert. An den Heiko, an den Klaus und natürlich an den lieben Andreas Hoffmann auch noch liebe Grüße und Besserungs- und Genesungswünsche. Dann möchte ich natürlich noch alle grüßen, die mich gegrüßt haben. Liebe Grüße an die Jenny, an die Jessica, an die Susanne, winke, winke, an den Jochen, an den lieben Uwe, an den Kai, an den Michael, an die vier Stefans, an den Jochen, an den anderen Jochen, an alle, die eingeschaltet haben. Ich hoffe, ich habe jetzt keinen vergessen. Ich mache nachher zur Not noch eine Zusatzrunde. Ja, und dann gibt es natürlich noch ein bisschen was von meiner Seite. Die nächsten 14 Tage wird wahrscheinlich, vielleicht sogar heute Nacht noch, die neue Chartbreaker-Seite on air gehen, wo ihr vieles erfahrt, viele Neuigkeiten, auch die Begriffe erklärt sind, unter www.chartbreaker.net. Also noch lohnt sich nicht, weil da ist eine sehr veraltete Version drauf, aber ich arbeite dran. Jetzt Cat's Eye mit Animal für euch.
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0: dann schauen wir doch direkt mal auf Platz 26. Also ich muss mir jetzt ja so zusammenreißen, wenn ihr wüsstet, also ich bin ja gut froh, dass mein Hund nicht sprechen kann, weil der wird euch Sachen erzählen, wie ich hier gerade rumgetobt bin und vor allem mitgesungen habe. Ja, erstmal liebe Grüße noch an die Gitte, liebe Grüße an die Eli, liebe Grüße an ja die Laura, winke winke, und an den Tobi, an den Marcel, an den Michael. Und ja, ich würde sagen, machen wir Platz 26 weiter. Letzte Woche auf Platz 18. Diese Woche auch der Biggest Dropper Bund mit Trip In. Der Biggest Dropper innerhalb der aktuellen Top 30 Trip In verliert 8 Plätze. Nach 10 Chartwochen liegt die bisherige Spitzenposition weiterhin bei Rang 17. Auf Platz 25, letzte Woche auf Platz 23, Tam Impala mit Loser. Ja, 2 Plätze geht es für Tama Impala nach unten. Der Song steht seit 6 Wochen in der Hitliste und erreicht bisher maximal Platz 12. Also ich persönlich muss sagen, ich mag ja Tam Impala sehr, sehr gerne. Vor allem eigentlich den Song Dracula, weil der ist so richtig anders einfach. Schön. Ja, und ich wünsche euch viel Vergnügen auf Platz 26, Bunt und Marble mit Trip In. Alle neuen Zuhörer, ich freue mich, dass ihr eingeschaltet habt und auf eurem Lieblingsradio richtig mithört und ja, unterstützt natürlich.
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0: Auch dieser Song ist wirklich ein sehr, sehr schöner Song von Tame Impala. Also ich habe heute irgendwie Sprachfehler, ich weiß gar nicht warum. Naja, also ich fand den Song wirklich toll. Jetzt auf Platz 24, letzte Woche auf Platz 20, Hugel und Solto mit Jamaica. Bam, bam. 4 Positionen verliert der Titel in dieser Woche mit insgesamt 20 Chartwochen und einem Peak, also Peak heißt die höchste Platzierung, auf Platz 12. Bleibt Jamaican Bam Bam dennoch ein stabiler Dauerläufer. Also die beste Platzierung muss ja, also in den Charts ist es ja ein bisschen anders wie im Leben. Man sagt ja immer, desto mehr Punkte man hat, desto besser. Also die Platzierungen, sage ich mal, die niedriger sind, sind dann in diesem Fall die besseren. Also ich wurde schon ein paar Mal darauf hingewiesen, dass ich das ein bisschen schleifen lasse mit der Erklärung und deswegen versuche ich da ein bisschen meine Besserung zu zeigen. Platz 23, letzte Woche ein Platz schlechter, sage ich jetzt mal, in der Vorwoche Platz 24. Hunter X, EJ, Andre Nuna, Ray Amy und K-Pop Diamond Hunters Cast mit Golden. Golden gewinnt einen Platz und steht bereits in der 64. Chartwoche. Der Titel war in Deutschland sogar schon die Nummer 1 und 2025 sogar der Sommerhit des Jahres. Und da kann man nicht meckern. Ist wirklich ein Riesenerfolg. Ja, viel Vergnügen auf Platz 24. Aber bevor Platz 24 kommt, noch ganz kurz möchte ich natürlich die Britta grüßen. Möchte ich den Louis grüßen. Möchte ich die Sandra grüßen. Möchte ich den lieben Marcel nochmal, also einen anderen Marcel grüßen. Und ich glaube, jetzt habe ich es geschafft, dass ich weitermachen kann und ihr Platz 24 hören.
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0: habe euch ja noch nicht verraten, was heute passiert ist. Also ungefähr eine Stunde, bevor ich on air gehen sollte, ist mir auch, ja, anderthalb Stunden, ist mir aufgefallen, Mist, meine Festplatte ist verreckt. Oh mein Gott, alle Songs weg, alles weg. Jetzt habe ich in 0, nix für euch die komplette Sendung neu reinpacken müssen. Ich habe geschwitzt, Blut und Wasser, dass ich das alles hinbekomme, weil die Titel sind ja alle gekauft, die muss man ja dann auch erstmal wieder downloaden. Also ich kaufe meine Sachen alle bei Amazon, so Schleichwerbung, und ich habe wirklich Blut und Wasser geschwitzt. Ungefähr ja eine Dreiviertelstunde vor Sendungsbeginn habe ich es dann halbwegs hinbekommen. Also wenn irgendwas nicht hundertprozentig passt, dürft ihr mir heute nicht böse sein. Ich bin froh, dass ich es so weit zumindest geschafft habe, wie wir es jetzt haben. Genau, wir sind jetzt schon gelandet bei Platz 22. Und zwar Vorwoche war er noch nicht da, der erste Neuensteiger diese Woche. Cave Amo und Sofian mit Straße. Ein Neuensteiger direkt auf Platz 22. Für Straße ist das zugleich die erste Chartwoche und damit selbstverständlich auch die bisher höchste Platzierung. Auf Platz 21, die Vorwoche auf Platz 31, also ein sogenannter Re-Entry, also ein wiederkehrender Song. Adele mit Ain't in L.A. 10 Plätze nach oben. Adele verpasst die Top 20 nur hauchdünn. Nach 4 Wochen erreicht Ain't in L.A. damit einen neuen Höchststand. Und da kann man nur gratulieren. Herzlichen Glückwunsch dafür. Und ich würde sagen, wir starten direkt durch. Ich glaube, wir sind schon ein kleines Ideenchen hinten dran.
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Wir haben dieses Jahr, habe ich gerade schon gesagt, einen wirklich coolen Auswahl oder eine coole Auswahl an Songs. Letztes Jahr war das alles irgendwie ein bisschen drastischer, möchte ich mal so sagen. Also wer es letztes Jahr schon mitbekommen hat. Ja, herzlich willkommen alle neuen eingeschalteten Hörer. Ich freue mich, dass ihr dabei seid, dass ihr da seid hier am Chartbreaker-Abend am Montag 22 bis 0 Uhr. Mein Name ist Sascha Mario Kassner, aka Blue Baloo, nennt man mich auch in DJ Greisen, wenn man das so sagen darf. Mein Sendestudio ist in Weißenhorn im Schwaberland. Ich glaube, das hört man ein bisschen raus, ganz wenig, aber bloß. Ja, ich habe es jetzt mal vorgespielt. Ja, auf Platz 20, in der Vorwoche auf Platz 21, da ist mein Lieblingssong von Tame Impala, Dracula. Ein kleiner Schritt nach oben für Tame Impala. Dracula steht seit 32 Wochen in den Charts und konnte sich bereits bis an die Spitze kämpfen. Auf Platz Nummer 19, Vorwoche ebenfalls Platz 19, Katy Perry, The One That Got Away. Katy Perry bleibt exakt auf Platz 19. Nach 39 Chartwochen bestätigt der Song damit erneut seine erstaunliche Beständigkeit. Ich finde Katy Perry sowieso mega cool. Die hat ja nicht nur diesen einen Song, sondern mehrere mega Songs in den Charts bereits gehabt. Ja, was kann man noch so sagen? Ja, Tame Impala, wie gesagt, jetzt schon der zweite Song in den Charts diese Woche. Und die Top 30, da kann man wirklich nur sagen, Hut ab. Ja, genau. Ab durch die Mitte, jetzt mit Platz 20.

0: Ja, jetzt auf Platz 18 eine ganz, ganz bekannte Interpretin, sage ich jetzt mal, Taylor Swift mit The Fate of Ophelia. Letzte Woche noch auf Platz 22. 4 Positionen geht es nach oben. Der ehemalige Nummer 1 Titel nähert sich in seiner 50. Chartwoche wieder der oberen Hälfte der Top 20. Ja, muss dazu auch sagen, The Fate of Ophelia war ja einer von 8 Songs, die in die Top Single Charts eingestiegen sind damals, und nach mehreren Wochen, 3-4 Wochen, waren dann eigentlich nur noch 2-3 drinne. Aber Taylor Swift ist ja auch wirklich eine Interpretin mit Garant zum wirklichen Chart-Hit. Platz 17, Vorwoche Platz 13, DJ Goya mit Mi Chico. Nach dem Aufwärtstrend der vergangenen Woche geht es diesmal 4 Plätze zurück. Mi Chico steht seit 12 Wochen in der Hitliste und erreicht bisher Platz 12. Und ich würde sagen, da hören wir doch gleich mal richtig flott rein.
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0: Also ich persönlich finde Michiko wirklich cool. Den holt einen auch so ein bisschen ab, der Song. Man kann so ein bisschen hin und her wackeln. Naja, gut, ich brauche ja auch alle Hände Fuß einen neuen Stuhl, weil er immer durchgewackelt ist. Auf Platz 16 waren wir, glaube ich. Ja, genau, auf Platz 16 haben wir einen Mega-Song. Letzte Woche auf Platzierung 27. Dua Lipa mit Raining Season. Highest Climber. Diese Woche den Highest Climber erreicht. 11 Positionen nach oben machen Dua Lipa zum Highest Climber der aktuellen Top 30. Gleichzeitig erreichte Raining Season in seiner 17. Chartwoche mit Platz 16 einen neuen Höchststand, also einen neuen Peak. Highest Climber heißt einfach, dass dieser Song diese Woche den erfolgreichsten, ja, wie soll ich sagen, die erfolgreichsten Platzierungen. Wie kann ich das jetzt ausdrücken, Mensch? Nein, also das quasi, ja, ich sag einfach, diese Woche Platz 16, letzte Woche Platz 27, 11 Plätze verbessert und damit hat er den Highest Climb erreicht, weil kein Song so erfolgreich diese Woche sich in den Charts platziert hat. Genau, so, jetzt auf Platz 15, letzte Woche Platz 11, Mako, unser Jane Smokers mit In und Auswendig, alles zusammengeschrieben. 4 Plätze verliert die Zusammenarbeit von Mako, unser Jane Smokers. Der Titel steht seit 4 Wochen in den Charts und der bisherige Peak liegt auf Platz Nummer 7. Und ich würde sagen, wir hören direkt rein, beziehungsweise ich sage noch Grüßchen zu meinem Das Runde muss ins Eckige Team, den lieben Franzi, dem Klaus, gute Besserungswünsche, bis dahin auch noch dem Marco und natürlich bin ich dabei. Genau. 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Genau, ab durch die Mitte jetzt mit Platz 16.
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Ja, ich bin auch jede Woche heiß darauf, euch zu sagen, was es Neues gibt in den Charts. Und ich finde es auch wirklich wichtig, weil das sind die Songs der Deutschen. Das sind die Songs, die hier am liebsten gehört waren, am meisten verkauft. Ihr habt es ja heute Morgen, wollte ich schon sagen, vorhin heute schon gehört. Ja, ihr seid herzlich willkommen hier am Chartbreak-Abend, 22 bis 0 Uhr mit eurem Sascha Marek Kasma aka Blue Baloo. Ich freue mich, dass ihr da seid und natürlich das Format unterstützt und euer Lieblingsradio unterstützt. Ja, schaut doch gerne mal dort auch in die Sendepläne. Da gibt es tolle Moderatoren, tolle Sendeformate, die man unterstützen kann, die man auch wirklich unterstützen muss, weil sonst macht es halt auch keinen Spaß. Ja, mir es macht wirklich Spaß, mir euch da zu unterhalten, euch da zu informieren, ja, und euch dabei zu haben natürlich. Auf Platz 14 in der Vorwoche, auf Platz 12 ein Megasong, Kitsch Creek mit Blooming Garden und Shirin David mit Gut Genug. Ja, manchmal fragt man sich einfach, bin ich gut genug? Na, mal gucken. Na, zwei Plätze geht es für den früheren Spitzenreiter nach unten. Gut Genug hält sich inzwischen seit 17 Wochen in der Hitliste. Auf Platz 13 in der Vorwoche, auf Platz 15 Justin Bieber featuring Nicki Minaj mit Beauty and a Beat. Zwei Positionen nach oben für Justin Bieber und Nicki Minaj. Der ehemalige Nummer 1 Hit steht mittlerweile in seiner 35. Chartwoche. Ich finde diesen Song auch wirklich interessant, weil ich sende ja mit Kopfhörer und da hört sich das so an, wie wenn der Song von rechts nach links hinten am Kopf entlang sich verteilt. Also es ist wirklich mega interessant. Ich würde schon fast sagen, in der Nähe Dolby Surround. Ja gut, ich habe natürlich auch ein bisschen einen besseren, ja, wie soll man sagen, Kopfhörer sozusagen. Ja. Was gibt's noch so zu sagen? Ich würde sagen, wir starten einfach mal auf Platz 14, dass wir ein bisschen die Zeit nachholen.

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So ihr Lieben, wir sind jetzt ungefähr 2 Plätze von den Top 10 entfernt. Also wir haben wirklich mega Songs drin. Auf Platz 12 habe ich euch ja auch schon letzte Woche sehr viel darüber erzählt. Letzte Woche auf Platz 16 Alex Warren mit Ordinary. 4 Plätze macht Ordinary gut. Mit insgesamt 84 Chartwochen ist der frühere Spitzenreiter einer der langlebigsten Titel der aktuellen Top 30. Ja, Alex Warren mit Ordinary war ja 8 Wochen hintereinander in den, ja, oder beziehungsweise auf der Platzierung Nummer 1. Platz 11, letzte Woche auf Platz 14, Bebe Rexha und Faithless mit New Religion. 3 Plätze nach oben und damit dicht an die Top 10. Nach 27 Chartwochen nähert sich der Titel wieder seiner bisherigen Bestmarke von Platz 9. Und wir schalten direkt mal rein.

Ja, jetzt habe ich mir gedacht, wollte ich einfach mal so nochmal ein herzliches Dankeschön an alle Moderatoren, die vor mir gesendet haben, für die reibungslose Übergabe. Wirklich vielen, vielen Dank. Und ich würde sagen, machen wir mal so einen kleinen Rundblick. Ich denke mal, ich werde mit Sicherheit auch dein Lieblingsradio erwischen. Morgen ist Dienstag, Music Just for Fun mit unserem Heiko von 20 bis 22 Uhr. Am Mittwoch, das Bergfest ist ja noch im Urlaub bis nächsten Monat, also kann ich da jetzt leider noch nicht wirklich mehr dazu sagen. Am Donnerstag, Thomas Flegel mit den Retro Charts von ebenfalls 20 bis 22 Uhr. Am Freitag lädt euch die liebe Sabine Baumeister wieder ein zu Sabines Wochenende. Ende. Am Samstag von 10 bis 12 Moin Moin mit Harald Gutner und danach von 15 bis 18 Uhr das Runde muss ins Eckige. Diese Woche hat unser Marco das kürzere Streichhölzlein gezogen und ist für euch natürlich da. Am Sonntag, ja, leider ist unser lieber Andreas Hofmann erkrankt, fällt leider der Wachermacher aus. Liebe Genesungsgrüße deswegen dorthin. Ja, und am Montag von 18 bis 19 Uhr unser lieber Jack mit den Kult 80ern. Und von 22 bis 0 Uhr bin natürlich ich, euer Sascha Mario Casanagra Blubaloo, für euch da mit den Top 30 der deutschen offiziellen Singlecharts. Wenn ich schon dabei bin, nochmal ein herzliches Dankeschön an die GfK Entertainment Group für die Ausnahmegenehmigung, dass ich das senden darf und dass ich eben die Top 30 für euch vorstellen darf und benutzen darf. Ja, auf Platz 10. Kann ich ja gleich nochmal sagen. Wir sind jetzt in den Top 10 gelandet. Auf Platz 10 Vorwoche keine Platzierung, da es der zweite Neuansteiger der Woche ist. UFO 361 featuring Soli und Blumengarten. War nie weg. The fastest rising entry. Der höchste Neuansteiger der Woche landet direkt in den Top 10. Ja, UFO 361 und Soli und Blumengarten beginnen hier gemeinsam ihre Chartreise auf Platz 10. Platz 9, letzte Woche ebenfalls auf Platz 9, Summer Jam und Billy Joe.

mit Kilimanjaro. Keine Veränderung, auf Platz 9. Der Titel steht seit 17 Wochen in den Charts und schafft es in seiner stärksten Woche bis auf Platz 2. Und da kann man wirklich nichts sagen. Und ich würde sagen, ab durch die Mitte, jetzt in die Top 10 mit Platz 10.

So, wir sind bereits bei Platz 8 gelandet. Ein alter, bekannter Song, kann man nur einfach so sagen. Platz 8, letzte Woche auf Platz 10, The Killers mit Mr. Brightside. Pünktlich zur 100. Chartwoche klettert Mr. Brightside um 2 Plätze auf Rang 8. Rang 8 ist gleichzeitig die bislang beste deutsche Chartplatzierung des Dauerbrenners. Platz 7, Vorwoche Platz 8. Hardwick mit 7 Mann, ja letzte Woche auch eingestiegen. In der zweiten Chartwoche geht es einen Platz nach oben, damit verbessert 7 Mann seinen persönlichen Höchststand direkt auf Platz 7. Ja, also ihr merkt schon, es wird jetzt schon enger, die Songs werden heißer und das Ende kommt leider näher. Aber macht doch nichts, ich bin doch jede Woche für euch da. Jetzt Platz 8 für euch.

0: so auf Platz 6 gelandet. Ein cooler Song, muss ich sagen, finde ich es vor allem, also für mich selber. Letzte Woche auf Platz 5, diese Woche auf Platz 6, Sido mit Issa. Sido verliert eine Position, bleibt aber sicher in den Top 10. Der Titel ist seit 4 Wochen dabei und erreicht bisher Platz 2 als beste Platzierung. Platz Nummer 5, letzte Woche auf Platz 6, Tampa City, Self-Aware. Tampa City gewinnt einen Platz nach 23 Chartwochen, steht Self-Aware wieder dicht an seiner bisherigen Bestmarke von Platz 4. Ja, ich finde diesen Song eh sowieso mega schön, weil eigentlich der Song ja auch, wie soll ich sagen, so ein bisschen ja, in Richtung 50 Shades of Grey geht. Jetzt wünsche ich euch viel Vergnügen mit Platz 6.
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0: Jetzt kommen wir in die heiße Phase. Platz 4 habe ich für euch zum Präsentieren. Vorwoche Platz 3. Hugel, Imael, Angel und Ultranate mit Moving to the Sun. Für mich eigentlich leider zu spät rausgekommen, weil ich hätte sonst diesem Song dieses Jahr die Chance eingeräumt, der Summer Song des Jahres zu werden. Aber was ja nicht ist, kann ja noch werden. Warten wir mal nächstes Jahr ab. Einen Platz geht es für das Trio nach unten. Der Song hält sich in seiner 14. Chartwoche weiterhin souverän in den Top 5. Die Bestmarke liegt auf Platz 2. Platz 3, letzte Woche, Vorwoche, Platz 4. Wir sind Helden von hier an blind. Wir sind Helden steigen auf Platz 3 und erreichen damit einen neuen Höchststand. Der Titel steht inzwischen seit 14 Wochen in den aktuellen Charts. Ja, jetzt erstmal viel Vergnügen mit den Songs und ja, dann sind wir ja schon bald am Ende. Oh mei, oh mei. Die Wochen, die ziehen ins Land, aber macht nichts. Es ist Chartbreaker-Abend, Montag, 22 bis 0 Uhr mit eurem Sascha Mario Kassen, aka Blubalu.
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0: Ja, da kann ich auch ein Lied von singen, von hier an blind, ja. Aber da wollen wir jetzt mal nicht drüber reden. Jetzt Platz 2 und 1 für euch. Wir sind am Ende angelangt. Aber wahrscheinlich, höchstwahrscheinlich komme ich nachher nochmal zu euch. Platz 2, Vorwoche Platz 7, Summer Jam und Shirin David mit Mo Money Mo Haters. 5 Plätze nach oben, Summer Cam und Shirin David greifen nach der Chartspitze. Platz 2 ist noch 5 Chartwochen. Oder nach 5 Chartwochen, so muss ich sagen, die bislang beste Position des Songs. Auf Platz 1. Ding, ding, ding. Bom, bom, bom, bom, bom, bom. Vorwoche Platz 1. Shakira und Burna Boy mit Die, Die. Also hat sich nicht wirklich was geändert. Keine Veränderung ganz oben. Shakira und Burna Boy verteidigen Platz 1. Die, Die steht seit 17 Wochen in den deutschen Charts und bleibt auch in dieser Ausgabe die unangefochtene Nummer 1. Ja, wir haben es jetzt geschafft und ich würde sagen, es könnte knapp werden, aber ich glaube, nee, ich sage jetzt schon mal bye bye, ciao ciao, bis nächste Woche zur nächsten Ausgabe der Chartbreaker mit eurem Sascha Mario Kassner. Vielen, vielen Dank fürs Einschalten, fühlt euch gedrückt, bussi bussi, ciao ciao und passt auf euch auf, bleibt gesund, bleibt mir gewogen, bis dann, macht's gut.
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möchte kurz meine Kapelle vorstellen. An den Tasten hier, am großen Organ, Bata Cech. Zwei Menschen, die wir zu Dreharbeiten bei einem Pornofilm kennengelernt haben. Da wäre zuerst der Mann am Saxophon, Bruno L. Der Mann, den sie den Steher nannten. Der Mann an der Trompete, Nino G. Unser Jüngster in der Kapelle hier unten, in der Trommel, Adam und Eve Steger. Ein schöner Mann, ein schwieriger Mann, Karel Z. am Bass. Keiner spielt die Wii U-Gitarre, die Herr Howard